0: Dann schon mal Nikon ansehen. Danke für die Heim.
1: Engine 52 on scene.
0: Komm her.